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1: Ihr hört Franks Musikkiste mit Instrumentalmusik aus ostdeutschen Landen. Auch die Weimarer Musikgruppe Bayonne um den 2023 verstorbenen Christoph Teusner spielte vornehmlich Folk, Jazz und Klassik als Instrumentalmusik und nahm sich 1976 ebenfalls eine Komposition von Bach vor. Die Cello-Suite.

Nachdem Mitte der 1970er das Interesse der Hörerschaft an der rockmusikalischen Verarbeitung klassischer Instrumentaltitel merklich nachgelassen hatte, tauchten in der internationalen Musikszene vermehrt Eigenschöpfungen auf. Zu nennen wären hierbei Mike Oldfields Opus Tubular Bells oder Soundcollagen unter Einbeziehung von Alltagsgeräuschen à la Pink Floyd. Häufig wurden Instrumentaltitel auch zur musikalischen Einstimmung an den Anfang einer LP gesetzt. Denn in jenen Tagen nahm man sich tatsächlich noch die Zeit, eine LP in voller Länge anzuhören. Im Ostrock findet man oben erwähnte Intros auf Platten der ungarischen Band Omega, aber auch immer wieder bei Karat. So hören wir nun ein weiteres von Ed Swilms komponiertes Stück von 1978 und das heißt Rockvogel.

Die Gruppe Karat mit einem Instrumental aus dem Jahre 1978, erschienen auf einer Single-B-Seite. Zu jener Zeit war der technische Fortschritt bei der elektronischen Klangerzeugung nicht mehr aufzuhalten und unzählige Musiker und Klangtüftler experimentierten meist im stillen Kämmerlein, sprich im eigenen Studio, an neuen Songs. Zu nennen wären hierbei der englische Soundpionier Brian Eno, die westdeutschen Bands Tangerine Dream und Kraftwerk sowie der äußerst erfolgreiche Franzose Jean-Michel Jarre. Aber auch hierzulande war es dem Berliner Musiker Paul Fuchs über verschlungene, teils illegale Wege gelungen, jene sündhaft teure Technik zu besorgen und eigene Kreationen zu entwickeln. Seine Inspiration holte er sich aus dem Bereich der Science-Fiction-Literatur. Und nicht zuletzt trug auch die im Jahre 1978 erfolgreich durchgeführte Weltraummission des ersten Deutschen im All zur Popularisierung seiner Musik bei. Hier also das Duo Pond mit Planetenwind.

Ihr hört Franks Musikkiste mit Instrumentalmusik aus ostdeutschen Landen. Und ich erinnere mich noch heute sehr lebhaft an ein Konzert der Stadtkombo Meißen im Jahre 1980 auf der Freilichtbühne in Aue. Es war Pfingsten, die Sonne schien und unsere Clique hatte es sich auf einer kleinen Wiese rechts von der Parkwarte gemütlich gemacht, als die Band im mittleren Teil des Konzerts, bis auf den Keyboarder Thomas Kurzhals, komplett die Bühne verließ. Er stand eingerahmt in einer Unmenge von Keyboards und begann jenes nun folgende Stück zu spielen. Antonio Vivaldis, Der Frühling.

0: Welch wunderbare Musik und welch schöne Erinnerungen an den 2014 viel zu früh verstorbenen Stern-Meisen-Keyboarder Thomas Kurzhals.
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1: Prag, kurz vor Weihnachten. Fast so wie in Deutschland. Weihnachtsstress, viel kommerzieller Weihnachtsschmuck und Weihnachtsmärkte. Wäre da nicht ein Unterschied? Je näher der Heilige Abend rückt, umso blutiger werden die Straßen der Stadt. Der Schnee färbt sich rot. Tausende Karpfen werden an Straßenbuden der Stadt frisch aufgeschnitten oder enthauptet. Wie in vielen Ländern Ost- und Mitteleuropas kommt auch in Tschechien am 24. Dezember ein Essen auf den Tisch, der Weihnachtskarpfen. Etwa 2/3 der Tschechen essen Karpfen, wenn auch nur an diesem einen Tag. Obwohl sich nur noch 13% der Tschechen zum Christentum bekennen, es ist eine Tradition aus dem Christentum, als man die Adventszeit noch als Fastenzeit beging. Ein alter Brauch ist, eine der Schuppen des Karpfens bei sich zu tragen, zum Beispiel im Portemonnaie, was im neuen Jahr für frisches Geld sorgt. Diese Tradition hat es übrigens auch über die Grenze ins sächsische Erzgebirge geschafft, wo in einigen Orten Karpfen als Bestandteil des Nonderleis gilt. Vor nicht allzu langer Zeit kauften die Tschechen ihre Karpfen schon Tage vor Weihnachten und hielten das Tier bis zum Heiligabend in der Badewanne. Doch Aufklärung und Tierschutz sorgten für Bewusstsein dafür, dass sich ein Karpfen in einer tschechischen Badewanne wohl kaum wohlfühlt. Noch heute aber wissen die Tschechen ihre Geschichten rund um den Weihnachtskarpfen in der Badewanne zu berichten. Es gehört irgendwie zur Weihnachtszeit. Wie an den letzten Tagen vor dem Fest niemand mehr duschen konnte, weil die Wanne besetzt war, die Namen, die die Kinder den Fischen gaben oder das große Weinen, wenn es dann ans Schlachten ging und der Nachbar als Karpfenmörder aushelfen musste und der Karpfen dennoch irgendwie ohne Kopf durch die Küche hüpfte. Heute wird vor Ort geschlachtet und blutrote Straßen verkünden die Weihnachtszeit in Tschechien.
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Sass, geboren am 1. Mai 1980 als Isabelle Geoffroy, ist eine französische Chansonsängerin und Liedtexterin. Mit 20 Jahren studierte sie in Bordeaux, sang zunächst in der Latin-Rock-Band Don Diego und später in Paris im Ensemble eines Kabarets mit dem Namen Les Trois Maillets, mit dem sie täglich auf der Bühne stand. Nach ihrer Zeit am Kabarett lernte sie dann den Produzenten Kereddine Soltani kennen, mit welchem sie ihren bekannten Hit Chevaux komponierte. 2009 siegte sie dann überraschend beim Talentwettbewerb France Bleu und beeindruckt von ihrem dortigen Auftritt beschloss Raphaël Horace, 3 Songs für sie zu schreiben, und darauf folgte das nach ihr benannte Debütalbum, welches Sass im Frühjahr 2010 aufnahm und womit sie Platz 1 in den französischen Albumcharts erreichte. Weitere Alben folgten und heute ist Sass eine sehr erfolgreiche französische Künstlerin. Und auch wenn man den französischen Text der Lieder vielleicht nicht so gut versteht, so machen die teils ruhigen, teils beschwingten Lieder einem Lust auf mehr. Doch davon überzeugen Sie sich jetzt am besten selbst. Ich wünsche Ihnen besten Stereoempfang. Hier ist Sass mit dem Titel Novier, was so viel bedeutet wie Unser Leben, von ihrem Album Effet Miroir, für Sie natürlich bis zum letzten Ton ausgespielt.

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1: Beim Sortieren der Urlaubsfotos sind häufig auch Kirchen dabei. Viele Urlauber besuchen Kirchen, auch wenn sie gar nicht gläubig sind. Neben der Kunst in den Kirchen bekommen viele mit, dass diese Gebäude in der Regel auch einen Namen haben. Viele Kirchen heißen zum Beispiel Trinitatiskirche. Manche fragen dann, was das zu bedeuten hat. Ich versuch's mal zu erklären. Wenn es um Gott geht, wie er uns in der Bibel vorgestellt wird, dann finden das manche verwirrend, weil es um drei Personen geht. Gott, der Schöpfer, Jesus, der Sohn Gottes und der Heilige Geist, die Kraft Gottes. Muslime werfen deshalb den Christen vor, ihr glaubt an mehrere Götter. Das ist jedoch ein Irrtum. Es geht bei Vater, Sohn und Heiligem Geist um drei verschiedene Seiten desselben Gottes. Das ist das Thema vom Trinitatisfest, das Christen jedes Jahr feiern. Um diese Trinität, also drei Seiten, geht es in der Trinitatiszeit. Wer die Trinität oder Dreieinigkeit bei Gott nicht denken kann, dem sei gesagt, bei Menschen können wir das doch auch denken. Ich bin hier ein Beispiel. Ich bin Vater von 5 Kindern. Ich bin Missionar und predige in vielen Veranstaltungen. Ich bin Musiker und spiele mit meiner Gitarre Konzerte. Niemand käme auf die Idee zu sagen, als Vater kannst du nicht gleichzeitig Musiker und als Musiker kannst du nicht gleichzeitig Missionar sein. Jedem ist klar, Lutz Schäufler ist zugleich Vater, Missionar und Musiker. Was wir in Bezug auf Menschen denken und erleben können, sollte doch in Bezug auf den lebendigen Gott kein Problem sein. Die Bibel sieht da jedenfalls kein Problem. Darin ist die Trinität in einem Segensspruch so zusammengefasst. Die Gnade unseres Herrn Jesus Christus und die Liebe Gottes und die Gemeinschaft des Heiligen Geistes sei mit euch allen. Vielleicht erinnern Sie sich daran, wenn Sie wieder mal eine Trinitatiskirche sehen. Vielleicht gehen Sie sogar noch einen Schritt weiter und wollen die verschiedenen Seiten Gottes kennenlernen. Dann lesen Sie einfach die Bibel, fangen an zu beten und sprechen mit einem Christen über Ihre Fragen.
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Was für eine Helden!

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1: Tschechisch ist keine Sprache, Tschechisch ist eine Halskrankheit. So das wenig charmante Zitat von Johann Wolfgang von Goethe, der selbst als großer Freund Böhmens galt. Viele Konsonanten, wenige Vokale und nicht nachvollziehbare Zischlaute machen Tschechisch für deutsche Ohren bis heute zu einer komplexen Sprache.
2: Strč prst skrz krk
1: heißt so viel wie steck den Finger in den Hals und ist einer der Klassiker unter den tschechischen Unaussprechlichkeiten und kommt ganz ohne jeden Vokal aus.
2: Strč prst skrz krk.
1: Solche Varianten tschechischer Zungenbrecher finden sich auch im tschechischen Buch der Rekorde. So der längste Satz, der ausschließlich aus Konsonanten besteht. Hier zunächst die Übersetzung. Nachdem ein dummer Wolf zu viel gesoffen hatte, flüchtete er stolz aus dem nebligen Brdy-Gebirge über den höchsten Gipfel des Isergebirges, Smirk, bis ins Prager Stadtviertel Krč, in dem es viele Rehe gibt. Und jetzt die tschechische Version. Achtung!
2: Bepwilk. Pln žbrnt, zdrch hrt, zmlch brt, skrz vrch, smrk vštrč, srn krč.
1: Aber um ehrlich zu sein, auch mit Vokalen werden tschechische Zungenbrecher nicht unbedingt einfacher. Einer der bekanntesten tschechischen Zungenbrecher ist jener über 300 silberne Feuerwehrspritzen, die über 300 silberne Dächer spritzten. Beeindrucken Sie Ihre Freunde damit.
2: 333 stříbrných stříkaček stříkalo přes 333 stříbrných střech.
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1: Zu verschiedenen Zeiten zeigt sich die Stadt am Fichtelberg als der Musikwinkel im oberen Erzgebirge. So kamen und kommen immer wieder auch Musikproduktionen aus Oberwiesenthal, die ihr Publikum auch weit über die Stadtgrenzen hinaus finden. Mit der vorliegenden CD Musik ist mein Lahm hat sich der singende Wirt Peter Bär einen lang gehegten Traum erfüllt. Bereits im jungen Alter folgte er den musikalischen Spuren im Elternhaus. Allerdings wurden da die verschiedensten Gegenstände im Haushalt zum Klingen gebracht. Bis zur ersten Band mit gemeinsamen Freunden war es dann nur ein Schritt, der von Enthusiasmus und der Suche nach einem geeigneten Probenraum bestimmt war. Die ersten Instrumente vom Ersparten und die Verstärker Marke Eigenbau wurden auf dem Handwagen zur nächsten Bühne gefahren. Dann erst folgte auch die Suche nach dem eigenen Sound und nach Auftrittsmöglichkeiten. Mit der entsprechenden Einstufung der Band folgten dann viele Tanzabende.

und die Geschichten dazu, die das Musikerlebnis vielfach geschrieben hat. Das Publikum ist mit älter geworden und nach fast 50 Jahren auf den großen und kleinen Bühnen der Region lebt die Lust immer noch mit einem sanges- und tanzfreudigen Publikum gemeinsame, gemütliche und stimmungsvolle Stunden zu verbringen. Über die Jahre sind so zahlreiche eigene Titel entstanden, die manchmal poppig-rockig und manchmal auch ruhig und nachdenklich daherkommen. Und gemeinsam mit seiner Tochter Monique erzählt der Vollblutmusiker Peter Bär auf seine Weise auch in Mundart vom Leben im Erzgebirge. Und jetzt ist es soweit, liebe Hörerinnen und Hörer. Ich wünsche Ihnen besten Stereoempfang. Hier ist der singende Wirt Peter Bär mit seinem Titel Mai Kanepe, natürlich bis zum letzten Ton ausgespielt.

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1: Der Landessportbund will den Kinder- und Jugendschutz in den sächsischen Vereinen weiterentwickeln. Aus diesem Grund wird das Projekt Sicher im Sport gestartet. Dem Bündnis können sich Vereine und Verbände anschließen, die bestimmte Standards erfüllen. Zu konkreten Maßnahmen sagt Hannes Günther vom Landessportbund:
2: Fortbildung und Weiterbildung für die Trainerinnen und Trainer, aber auch zum Teil zur Schutzkonzeptentwicklung für die Sportvereine gibt es Workshops und Weiterbildung. Und die, die dann Mitglied im Bündnis sind, die können dann auch noch an weiteren Informationsveranstaltungen und Qualifizierungsmaßnahmen teilnehmen, sodass da auch ein reger Austausch zwischen den Vereinen stattfinden kann.
1: Innenminister Dobrindt will massiv in den Zivilschutz investieren. Dabei soll ein 10 Milliarden Euro Sonderprogramm aufgelegt werden. Das Geld soll etwa in Ausrüstung, Personal und Technik des THW fließen. Das entsprechende Gesetz will die Bundesregierung übermorgen beschließen. Der Tigerausbruch in Schkeuditz befeuert die Debatte über die private Haltung von Wildtieren. Kritik kommt von Tierschützern und der Lokalpolitik. Der Schkeuditzer Oberbürgermeister Bergner und auch der Dölziger Ortsvorsteher Druskart wollen, dass das Gehege einer ehemaligen Dompteurin mit mehreren Tigern verschwindet. Wer in Sachsen Vollzeit arbeitet, hat im letzten Jahr im Schnitt knapp 53.600 Euro brutto verdient, inklusive Urlaubs- und Weihnachtsgeld. Das waren fast 4,5% mehr als ein Jahr zuvor. Der Verdienst hängt auch von der Größe des Arbeitgebers, Alter und Betriebszugehörigkeit ab. 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
0: Das Wetter bis morgen.
4: Wechselnd bewölkt geht's durch den Montagfeierabend. Örtlich können sich von Westen her einzelne Schauer und auch Gewitter bilden, sonst bleibt es meistens niederschlagsfrei. Aktuell liegen die Temperaturen bei Werten zwischen 12 und 19 Grad. Am Abend und in der Nacht bewölkt, meistens dann trocken. Die Luft kühlt sich auf Werte zwischen 9 und 4 Grad ab. Der Wind weht schwach aus westlichen Richtungen. Morgen am Dienstag im Tagesverlauf einzelne Schauer und Gewitter. Dazu Tageshöchsttemperaturen ähnlich wie heute mit Werten zwischen 13 und 19 Grad und die Aussichten für die kommenden Tage am Mittwoch und auch am Donnerstag wechselhaft mit sonnigen Abschnitten, aber auch mit dichteren Wolken, einzelne Schauer und Gewitter, so ähnlich geht es dann auch durch den Rest der Woche bis zum Wochenende. Und wir schauen natürlich auch auf die Straßen.
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4: 16.03 Uhr, der aktuelle Verkehrsservice hier bei Radio Erzgebirge RSA, dichter Feierabendverkehr. Mit Behinderung auf folgenden Strecken: A4 Dresden Richtung Chemnitz zwischen Hainichen und Frankenberg, eine Baustelle mit Fahrbahnverengung. Hier müssen Sie bis zum 21. Mai mit Behinderungen rechnen. A14 Nossen Richtung Leipzig zwischen Nossen Ost und Nossen Nord, eine Baustelle. Hier gibt es eine vorübergehende Begrenzung der Fahrbahnbreite auf 3,75 Meter. A14 Nossen Richtung Leipzig zwischen Döbel Nord und Rastplatz Mühlenberg Nord. Die Fahrbahn, da auf der Fahrbahn liegen hier Reifenteile. Fahren Sie vorsichtig. Und A72 Plauen Richtung Chemnitz zwischen Rastplatz Niederkrienitz und Chemnitz Süd, eine Wanderbaustelle. Bis zum 22. Mai wird hier gewandert und auch gebaut. Und ein Hinweis noch für die B92 bei Oesnitz im Vogtland. Die S311 in Höhe B92 gab es einen Unfall im Kreuzungsbereich. Beide Fahrtrichtungen sind hier vorübergehend noch gesperrt. Ihnen allen eine gute Fahrt.
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1: Herbert Wilder am Mikrofon, ich grüße Sie recht herzlich hin an einen schönen Montag, Feierabend. Ich hoffe, Sie sind gut in die neue Woche hineingestartet, können auch den Feierabend schon allmählich etwas genießen. Wir schauen gleich hier auf den Sportplatz und können verkünden, wir steuern ja schon wieder auf ein relativ langes Wochenende hin. Diesmal wird es dann den Pfingstmontag geben. Also auch da können wir uns schon ein bisschen drauf freuen. Jetzt erst einmal zum Montag Feierabend gleich hier bei uns der Blick zum Sportplatz. Und da freuen wir uns natürlich mit Dynamo Dresden, aber auch mit dem ersten FC Magdeburg. Denn beide Teams bleiben in der zweiten Bundesliga. Das war schon eine ganz schöne Berg- und Talfahrt, auch bei den Zweitligisten, muss man sagen. Für den FC Erzgebirge Auer gibt es nochmal eine harte Trainingswoche, denn es gibt noch ein ganz, ganz wichtiges Spiel mehr, dazu auch gleich noch ein.

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1: Aktuelle Sportmeldungen hier bei Radio Erzgebirge aus. Aber wir schauen natürlich zum FC Erzgebirge Aue, der noch im Sachsen-Landespokalfinale spielen wird. In dieser Woche wird also noch einmal umfangreich trainiert. So zumindest kündigen es die Veilchen an. Denn man möchte ganz gern in den DFB-Pokal einziehen. Dazu braucht es den Sieg in Zwickau. Im Landespokalfinale wird allerdings nicht ganz einfach, denn die Zwickauer haben ja derzeit auch einen guten Lauf mit vielen guten Ergebnissen geglänzt. Die wollen den Pokal allerdings auch. Am 23. wird gespielt, das ist ja das Amateurpokalfinale in allen Ländern. Alle Landespokale werden ausgespielt und auch das DFB-Pokalfinale wird gespielt. Ein spannendes Fußballwochenende steht bevor. Wir schauen zum Handball und damit zum BSV Sachsen-Zwickau. Die Zwickauerinnen, die haben um den Klassenerhalt gespielt, wollen ganz gern in der ersten Bundesliga bleiben. Da hat jetzt der SV Union Halle-Neustadt für ein erfreuliches Ergebnis gesorgt, obwohl das eben im Fernduell geschah. Die Halle-Neustädterinnen unterlagen frisch auf Göppingen mit 25 zu 28. Somit machten sie den Weg frei für den Klassenerhalt für den BSV Sachsen-Zwickau. Der spielt erst wieder, und zwar am nächsten Mittwoch, und empfängt den VfL Oldenburg. Und dann gibt es das Aufeinandertreffen der Zwickauerinnen beim SV Union Halle-Neustadt, allerdings mit dem sicheren Klassenerhalt. Im Rücken kann man da ganz optimistisch die Spiele angehen, und dann ist auch schon bald Saisonschluss. Am 31. Mai gibt es für den BSV Sachsen-Zwickau das letzte Spiel zu Hause gegen den Buxtehuder SV. Die Saison ist noch jung, aber die Leichtathleten aus der Region glänzen schon immer mal mit richtig guten Ergebnissen, und das so kurz vorm Tumorwerfertag, auch ein großes sportliches Ereignis der Leichtathletik in der Region. Wir schauen auf starke Leistungen der LV90 Erzgebirge-Athleten in Shanghai, Halle und Dresden. Steven Richter gelang bei seinem Debüt in der Diamond League ein sehr guter fünfter Platz, und zwar im Diskuswerfen. Der 23-jährige Gildenauer schleuderte das Gerät in Shanghai gleich dreimal über die 65-Meter-Marke. Im sechsten Versuch erzielte er mit 65,49 Meter seine Tagesbestweite und ließ unter anderem den Olympiasieger Roy Stona, den Olympiadritten Lukas Weisheidinger und den WM-Dritten Alex Rose hinter sich. Was für ein Ergebnis. Weitere LV90-Werfer überzeugten bei den internationalen hallischen Werfertagen mit Bestleistungen und internationalen Normen. Katharina Maisch gewann am Samstag das Kugelstoßen der Frauen souverän vor der Portugiesin Eliana Bandeira mit sehr guten 19,3 Meter, übertraf die 28-Jährige gleich zum Saisoneinstieg die Norm von 18,20 Meter für die Europameisterschaften in Birmingham. Einen weiteren Sieg gegen starke internationale Konkurrenz gelang Pauline Schubert in der weiblichen U18 mit ihrer neuen Bestleistung von 17,9 Meter. Übertraf die Tumorin die Norm der 15,30 Meter für die Europameisterschaften der U18 in Rieti, oder Rieti spricht man das aus, in Italien deutlich. In der weiblichen U20 steigerte Maria Gröber als Dritte ihre Bestleistung im Hammerwerfen auf beachtliche 62,26 Meter und belohnte sich mit der Norm von über 59 Metern für die Weltmeisterschaft der U20 in Eugene in den USA. Auch bei den Landesmeisterschaften im Blockmehrkampf in Dresden gab es Gold für den LV90. Gerrit Riesche wurde mit 2594 Punkten sächsische Meisterin im Blockwurf der M14. Also, auch hier gute Ergebnisse, auch in den Mannschaftswettbewerben sorgten die Erzgebirger und Erzgebirgerinnen für beachtliche Leistungen und Medaillen. Das waren aktuelle Sportmeldungen hier bei Radio Erzgebirge RSA im Sportplatz.

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0: Das Wetter bis morgen.
2: Wechselnd bewölkt und meistens niederschlagsfrei, so geht es durch den Montag Feierabend. Örtlich können sich allerdings von Westen her auch einzelne Schauer und Gewitter bilden. Im Moment sieht es noch nicht danach aus. Die Temperaturen aktuell bei Werten zwischen 12 und 18 Grad und am Abend in der Nacht, da bleibt immer bewölkt. Es wird aber trocken durch die Nachtstunden gehen, 9 bis 4 Grad dazu. Der Wind weht nur schwach aus westlichen Richtungen. Morgen im Tagesverlauf erneut einzelne Schauer und Gewitter, 13 bis 19 Grad. Die Aussichten für die kommenden Tage, die haben wir auch noch. Mittwoch und Donnerstag weiter wechselhaft mit sonnigen Abschnitten, aber auch mit dichteren Wolken und einzelnen Schauern und Gewittern.
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2: 16.31 Uhr, der aktuelle Verkehrsservice hier bei Radio Erzgebirge RSA. Keine Störungsmeldungen für unser Sendegebiet. Ihnen allen eine gute Fahrt.
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3: Immer eine gute Fahrt durchs Erzgebirge. 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
1: 10 Milliarden Euro für den Zivilschutz. Die Mega-Investition plant Innenminister Dobrindt. Unter anderem sollen öffentliche Zufluchtsorte wie Bunker, Tunnel oder Tiefgaragen erfasst und in der Nina-Warn-App angezeigt werden. Die Bundesregierung will das entsprechende Gesetz übermorgen beschließen. Wirtschaftsministerin Reiche macht Druck auf Finanzminister Klingbeil in Sachen Stromsteuersenkung. Sie sagte der Rheinischen Post, die müsse kommen, sobald im Haushalt Spielräume dafür da seien. Außerdem hat sie angedeutet, dass der Tankrabatt über die Sommerferien hinaus verlängert werden könnte. Sicher im Sport. Mit einem neuen Projekt will der Landessportbund den Kinder- und Jugendschutz in sächsischen Vereinen weiterentwickeln. Es können sich Vereine und Verbände anschließen, die gewisse Standards erfüllen. Im Fokus steht die Präventionsarbeit. Hannes Günther vom Landessportbund.
2: An sich können die Kinder sicher und guten Gewissens Sport treiben in den Sportvereinen so. Aber wir haben ja auch Hinweise und Zahlen und auch Fälle, dass es immer wieder zu Übergriffen auch in Sportstrukturen kommt, wie auch in allen anderen Bereichen der Gesellschaft. Und darum müssen wir und haben wir uns entschlossen, weiter präventiv zu begegnen und da Weiterbildung, Schulungen und halt dieses Bündnis aufzuziehen.
1: Drei Profis von RB Leipzig haben es in den WM-Kader Österreichs geschafft. Auch die Ex-Leipziger Konrad Leimer und Marcel Sabitzer wurden nominiert. Österreich war zuletzt 1998 bei der WM dabei. Beim diesjährigen Turnier gibt es unter anderem ein Duell mit Titelverteidiger Argentinien um Superstar Messi. 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
0: Das Wetter bis morgen.
4: Wechselnd bis stark bewölkt, so geht's durch den Montag Feierabend. Örtlich können sich von Westen her einzelne Schauer und auch kurze Gewitter bilden. Am Abend und in der Nacht, da bleibt der Himmel bewölkt, aber meistens dann niederschlagsfrei. Die Luft kühlt sich auf Werte zwischen 9 und 4 Grad ab. Und der Wind weht schwach aus westlichen Richtungen. Morgen im Tagesverlauf erneut einzelne Schauer und Gewitter, 13 bis 19 Grad dazu. Und die Aussichten für die kommenden Tage am Mittwoch und auch am Donnerstag weiter wechselhaft. Mit sonnigen Abschnitten, aber auch mit dichteren Wolken und einzelnen Schauern und auch Gewittern.
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4: 17.03 Uhr haben wir es gleich, der aktuelle Verkehrsservice hier bei Radio Erzgebirge RSA. Dichter Feierabendverkehr, aber keine aktuellen Störungsmeldungen für unser Sendegebiet. Ihnen allen eine gute Fahrt.
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5: Immer eine gute Fahrt durchs Erzgebirge. 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
1: Mit Herbert Wilder am Mikrofon, ich grüße sehr herzlich Ihnen einen schönen Montag, Feierabend. Das Wochenendgeschehen war ja ein sehr umfangreiches, ein unglaublich langes Wochenende mit vielen Möglichkeiten, Interessantes zu entdecken. Die Fahrtage bei der Erzgebirgischen Aussichtsbahn und auch die Fahrten im Schwarzwasser und Preßnitztal bei der Preßnitztalbahn. Also auch das waren spannende Dinge, die sich getan haben. In Annaberg-Buchholz gab es die Modenacht und dann auch das Treffen der Musikanten auf dem Marktplatz vor dem Anton Günther Geburtstag. 150 Jahre Geburtstagsfestfeier stehen da an. Da gibt es noch zahlreiche Veranstaltungen und mit Gesang und einem Treffen geht es morgen weiter, denn am Fichtelberg lädt das Chorensemble ein zu einem Frühjahrskonzert, und zwar am Schanzenweg an der Sitzgruppe in Gedenken an die Unterstützerin und Förderin, Frau Diplom-Medizinerin Sepehr. Das Ganze morgen um 18 Uhr am frühen Abend. Also wer Lust und Laune hat, ist zum Mitsingen eingeladen. In freier Natur wird das Ganze eben, wie gesagt, geschehen. Und wer noch weiter auf Entdeckung ist, Entdeckungssuche ist nach interessanten Dingen, die man unternehmen und erleben kann, gleich hier bei uns mehr in den Veranstaltungshinweisen.

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1: 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Zu diesem besonderen Büchercafé wird die neue Anton-Günther-Biografie vom Tschirner Verlag vorgestellt, begleitet von herrlicher Bandoneon-Musik, gespielt von Yves Ullmann. Und diese Anton-Günther-Biografie ist natürlich anlässlich des 150. Geburtstages unseres erzgebirgischen Mundartdichters erschienen und wird bei uns exklusiv vorgestellt werden. Sicherlich ist Ihnen bekannt, dass es nicht die erste Biografie zu Anton Günther ist. 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
2: Wechselnd bewölkt, so geht es durch den Montag Feierabend hier und da kann es auch ein paar Regentropfen geben. Überwiegend ist es aber niederschlagsfrei. Am Abend in der Nacht bewölkt, dann kein Niederschlag oder meistens kein Niederschlag. Die Luft kühlt sich auf Werte zwischen 9 und 4 Grad ab und der Wind weht schwach aus westlichen Richtungen. Morgen am Dienstag im Tagesverlauf erneut einzelne Schauer und Gewitter, 13 bis 19 Grad dazu und die Aussichten sind ähnlich. Mittwoch und Donnerstag weiter wechselhaft mit sonnigen Abschnitten, aber auch mit dichteren Wolken und einzelnen Schauern und Gewittern.
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2: 17.31 Uhr, der aktuelle Verkehrsservice hier bei Radio Erzgebirge RSA. Dichter Feierabendverkehr. Behinderung gibt es auf der B95 in Ehrenfriedersdorf-Chemnitzer Straße in Höhe Kastanienstraße. In Höhe Kastanienstraße, ein Unfall im Kreuzungsbereich, hier gibt es eine ungesicherte Unfallstelle, fahren Sie ganz besonders aufmerksam. Und ein Hinweis noch einmal für die A4, Dresden Richtung Chemnitz zwischen Hainichen und Frankenberg, eine Baustelle mit Fahrbahnverengung, hier müssen Sie für längere Zeit mit Behinderungen rechnen. Ihnen allen eine gute Fahrt.
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2: Ja, hier ist André Übel vom Sächsischen Rotkreuzmuseum Bayerfeld. Ich bin der Museumsleiter in unserem Museum und wir haben interessante Ausstellungen über die Rotkreuz- und Krankenpflegegeschichte, über den Rettungsdienst, über die Bergwacht, Wasserwacht mit vielen interessanten Objekten. 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Wir haben einen Raum mit einem Eisenbahndiorama, da unser Museum das einzige Hamburger System besitzt, was es wahrscheinlich deutschlandweit noch gibt. 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Wenn Sie aus Richtung Schwarzenberg kommen, beziehungsweise wenn Sie von Bernsbach oder Grünhain kommen, auf der rechten Seite vor der Christuskirche. 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
1: Erste für die Lang.
2: So, jetzt bin ich fertig. Ist die Dreiviertel? Kann ich losgehen. Und jetzt wieder die Kerzelnachrichten. Neues aus Neidorf.
3: Schwarzarbeit kannst du bei mir machen. Klick auf, ich bin der Ingo aus der Schellbergstadt im Dreiseidenhof zum Bayerichkerzel. Beim Kerzel machen wirst du deine Hände nicht sauber halten können. Aber erst morgen, du hast auch Spaß dabei und erfährst noch ein bisschen was. Zum Schluss kannst du auf deine schwarzen Hände auch noch ein bisschen stolz sein. Wenn du vorbeikommen willst, wäre es schön, wenn du dich einfach vorher mal meldest. Bis dorthin, der Ingo.
2: So, das waren die Kerzelnachrichten. Mehr auf fuss-weierkerzel.de. Fertig. So, jetzt kommt hier der nächste Rahl. Weierkerzel, Gruß und klar. Was kann es schon noch geben? Bringe Gott und Heimlichkeit. Nein, in Ordnung.

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1: Guten Abend, es ist 18 Uhr, die Meldungen für das Erzgebirge. Freiberg. Wer an der TU Bergakademie Freiberg studiert, ist offenbar optimal auf die digitalen Herausforderungen der Zukunft vorbereitet. Laut einer Umfrage des App-Anbieters Uninau überzeugt die Freiberger Universität mit digitalen Angeboten in Lehre und Verwaltung. Die befragten Studierenden rankten die TU auf Platz 1 in Sachsen und unter die Top 25 der digitalen Hochschulen in Deutschland. Die Bergakademie wurde mit dem Digital Campus Award 2026 von Uninau ausgezeichnet. In der Umfrage haben rund 19.000 Studierende von 179 Hochschulen aus ganz Deutschland in der Campus-App ihre Stimme abgegeben und bewertet, wie digital ihre Hochschule in den Bereichen Lehre, Ausstattung und Verwaltung ist. Der Digital Campus Award wurde 2024 zum ersten Mal vergeben. Chemnitz. Aktuell werden in der Stadt der Moderne die ersten Parkscheinautomaten im Stadtzentrum so umgerüstet, dass dort künftig die Parkgebühr kontaktlos mit Karte gezahlt werden kann. Gleichzeitig sei laut Stadtverwaltung an diesen Automaten dann keine Barzahlung mehr möglich. Die Bedienung erfolge intuitiv über den Touchscreen, der durch Antippen aktiviert wird. Nach Bestätigung der Auswahl startet der Bezahlprozess am Kartenlesegerät. Außerdem sei die Verwendung von Smartphones oder Smartwatches mit eingerichtetem Mobile-Payment-Zahlungssystem möglich. Der Parkschein werde wie gewohnt vom Automaten ausgedruckt und muss von außen gut sichtbar im Fahrzeug ausgelegt werden. Erzgebirgskreis. Der Pflegedienst im Referat Jugendhilfe des Erzgebirgskreises sucht weiter Pflegefamilien und lädt dazu interessierte Bürgerinnen und Bürger morgen um 17 Uhr zu einer Informationsveranstaltung in das Landratsamt in Annaberg-Buchholz ein. Dabei gehe es um die Themen, warum Kinder eine Pflegefamilie brauchen, welche Voraussetzungen für eine Pflegestelle vorliegen müssen und wie Pflegefamilien vom Referat Jugendhilfe unterstützt werden. Chemnitz. Die Wismut GmbH und das chilenische Bergbauunternehmen Codelco setzen ihre strategische Partnerschaft nach eigenen Angaben fort. Auf dem Programm standen in den vergangenen Tagen Fachgespräche sowie Standortbesichtigungen in Ronneburg, Helmsdorf und Aue. Im Fokus stehen demnach auch zentrale Themen wie der Umgang mit bergbaulichen Abfallströmen, Monitoring sowie nachhaltige Abdecktechnologien in Verbindung mit Rekultivierungsmaßnahmen. Die Partnerschaft zwischen beiden Unternehmen basiert seit 2024 auf einem kontinuierlichen internationalen Wissens- und Erfahrungsaustausch zu nachhaltigen Praktiken im Rohstoffsektor. Zum Sport Leichtathletik. Gute Leistungen gab es für die Athleten des LV90 Erzgebirge am vergangenen Wochenende in Shanghai, Halle und Dresden. Steven Richter gelang bei seinem Debüt in der Diamond League ein sehr guter fünfter Platz. In einem Weltklassefeld schleuderte der 23-jährige Gelenauer den Diskus in Shanghai gleich dreimal über die 65-Meter-Marke. Im sechsten Versuch erzielte er mit 65,49 Meter seine Tagesbestweite und ließ unter anderem den Olympiasieger Roje Stoner, den Olympiadritten Lukas Weißheidinger und den WM-Dritten Alex Rose hinter sich. Weitere LV90-Werfer überzeugten bei den internationalen hallischen Werfertagen mit Bestleistungen und internationalen Normen. Katharina Maisch gewann am Samstag das Kugelstoßen der Frauen souverän vor der Portugiesin Eliana Bandeira. Mit 19,3 Meter übertraf die 28-Jährige gleich zum Saisoneinstieg die Norm von 18,20 Meter für die Europameisterschaften in Birmingham. Einen weiteren Sieg gegen starke internationale Konkurrenz errang Pauline Schubert in der weiblichen U18. Mit ihrer neuen Bestleistung von 17,9 Meter übertraf die Turmerin die Norm von 15,30 Meter für die Europameisterschaften der U18 im italienischen Riti. Das war Erzgebirge aktuell mit Herbert Wilde.
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1: Wechselnd bewölkt, so geht es durch den Montag Feierabend. Örtlich kann es auch ein paar Regentropfen geben. Am Abend und in der Nacht weiter bewölkt, aber meistens niederschlagsfrei. Die Luft kühlt sich dann auf Werte zwischen 9 und 4 Grad ab und der Wind weht dazu nur schwach aus westlichen Richtungen. Morgen am Dienstag im Tagesverlauf erneut einzelne Schauer und auch Gewitter. Dazu gibt es Tageshöchsttemperaturen mit Werten zwischen 13 und 19 Grad in der Region. Und noch die Aussichten für die kommenden Tage. Am Mittwoch und auch am Donnerstag weiter wechselhaft, mit sonnigen Abschnitten, aber auch mit dichteren Wolken und einzelnen Schauern und Gewittern.
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1: Der aktuelle Verkehrsservice hier bei Radio Erzgebirge RSA. Derzeit immer noch dichter Feierabendverkehr, aber keine Störungsmeldungen für unser Sendegebiet. Ihnen allen eine gute Fahrt.
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1: Mit Herbert Felder am Mikrofon. Ich grüße Sie recht herzlich in einen schönen Montag, Feierabend.

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2: Wechselnd bewölkt, so geht es durch den Montagfeierabend. Örtlich kann es auch ein paar Regentropfen geben. Am Abend und in der Nacht weiter bewölkt, aber meistens niederschlagsfrei. Die Luft kühlt sich dann auf Werte zwischen 9 und 4 Grad ab und der Wind weht dazu nur schwach aus westlichen Richtungen. Morgen am Dienstag im Tagesverlauf erneut einzelne Schauer und auch Gewitter. Dazu gibt es Tageshöchsttemperaturen mit Werten zwischen 13 und 19 Grad in der Region. Und noch die Aussichten für die kommenden Tage. Am Mittwoch und auch am Donnerstag weiter wechselhaft, mit sonnigen Abschnitten, aber auch mit dichteren Wolken und einzelnen Schauern und Gewittern.
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2: Der aktuelle Verkehrsservice hier bei Radio Erzgebirge RSA. Derzeit keine Störungsmeldungen für unser Sendegebiet. Ihnen allen eine gute Fahrt.
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3: In Deutschland lebt fast jeder Zehnte mit einer anerkannten Schwerbehinderung, so das Statistische Bundesamt. Diese Menschen kämpfen nicht nur im analogen Alltag mit Barrieren, zum Beispiel an Bahnhöfen, die über Treppen erreichbar sind, sondern auch im digitalen Raum. Ändern soll das sogenannte Barrierefreiheitsstärkungsgesetz, laut dem die meisten Webseiten, Online-Shops und andere digitale Angebote barrierefrei sein sollen. Wie es um die digitale Barrierefreiheit in Deutschland steht und was genau überhaupt digitale Barrieren sind, das weiß meine Kollegin Jessica Martin.
4: Digitale Barrieren sind Hürden im Internet, in Apps oder Dokumenten, die Menschen mit Behinderungen oder Einschränkungen den Zugang erschweren oder sogar verhindern. Das können zum Beispiel schlechte Kontraste oder nicht tastaturbedienbare und schlecht strukturierte Seiten sein. Die fehlende Barrierefreiheit hat im Alltag große Folgen.
5: Das heißt, alltägliche Dinge wie Online-Behördengänge, Wissen und Lernen oder Einkaufen werden unnötig erschwert und sogar unmöglich. Viele Betroffene sind dadurch immer wieder auf Unterstützung angewiesen, sei es durch Assistenz oder fremde Personen, obwohl sie die Aufgaben selbstständig erledigen könnten und auch wollen. Das heißt, diese digitalen Barrieren führen zu direkten Benachteiligungen im Alltag und im Beruf. Sie beeinträchtigen die Selbstständigkeit der Betroffenen, die Chancengleichheit und die gesellschaftliche Teilhabe erheblich.
4: Erklärt Nico Majkowski, Experte für digitale Barrierefreiheit beim gemeinnützigen Münchner Unternehmen Pfennig Parade Business Inklusiv. Deshalb sorgt das Barrierefreiheitsstärkungsgesetz für bessere Bedingungen. Unternehmen, die da nicht mitziehen, drohen nicht nur rechtliche Konsequenzen.
5: Je nach Einzelfall und Fehlersituation drohen Bußgelder von bis zu 100.000 Euro oder sogar Betriebseinschränkungen, wie zum Beispiel die Abschaltung der Webseite. Gleichzeitig verschenken die Unternehmen wirtschaftliches Potenzial, wenn ihre digitalen Angebote, Webseiten, mobilen Applikationen nicht barrierefrei sind. Sie schließen damit diese große und kaufkräftige Zielgruppe von den Menschen mit Behinderung aus. Studien der Aktion Mensch zeigen, dass über 60% der Menschen mit Beeinträchtigung Online-Shops nutzen. Das ist sogar häufiger als Menschen ohne Beeinträchtigung, allein aufgrund der Tatsache ihrer eingeschränkten Mobilität.
4: Es lohnt sich also für alle, digitale Barrieren abzubauen und dabei gibt es tatkräftige Unterstützung.
5: Externe Dienstleister, wie wir vom Pfennig Parade Business Inklusiv, unterstützen Unternehmen dabei, den Status quo fundiert zu analysieren, Fehler festzustellen und daraus einen realistischen, umsetzbaren Fahrplan zu entwickeln. Wir testen nicht nur technisch, sondern gemeinsam mit Expertinnen und Experten, die selbst eine Behinderung haben, als deren natürliche Stärke. Außerdem sollten Sie die Barrierefreiheit von Beginn an möglichst früh mitdenken. Idealerweise schon bei der Planung einer neuen Webseite, einer mobilen App, im digitalen Prozess des Human-Centered Design. Und es heißt jetzt mit dem Gesetz langfristig dranbleiben. Das heißt regelmäßige Schulungen, regelmäßige Wissensweitergaben, um die digitale Barrierefreiheit in Ihrem Unternehmen nachhaltig zu verankern.
3: Seit gut einem Jahr ist das sogenannte Barrierefreiheitsstärkungsgesetz in Kraft, laut dem alle Webseiten, Online-Shops und andere digitale Angebote barrierefrei sein sollen. Aktuell gibt es hier aber noch viel Luft nach oben. Unternehmen, die nicht handeln, müssen einerseits mit Strafen rechnen, andererseits entgehen ihnen viele Kunden, denn über 60% der Menschen mit Beeinträchtigung kaufen zum Beispiel online ein. Mehr Infos für Unternehmen, die digitale Barrieren abbauen wollen, gibt's im Netz unter digitale-barrierefreiheit.de.
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1: Guten Abend, es ist 19 Uhr, die Meldungen für das Erzgebirge. Freiberg. Wer an der TU Bergakademie Freiberg studiert, ist offenbar optimal auf die digitalen Herausforderungen der Zukunft vorbereitet. Laut einer Umfrage des App-Anbieters Uninau überzeugt die Freiberger Universität mit digitalen Angeboten in Lehre und Verwaltung. Die befragten Studierenden rankten die TU auf Platz 1 in Sachsen und unter die Top 25 der digitalen Hochschulen in Deutschland. Die Bergakademie wurde mit dem Digital Campus Award 2026 von Uninau ausgezeichnet. In der Umfrage haben rund 19.000 Studierende von 179 Hochschulen aus ganz Deutschland in der Campus-App ihre Stimme abgegeben und bewertet, wie digital ihre Hochschule in den Bereichen Lehre, Ausstattung und Verwaltung ist. Der Digital Campus Award wurde 2024 zum ersten Mal vergeben. Chemnitz. Aktuell werden in der Stadt der Moderne die ersten Parkscheinautomaten im Stadtzentrum so umgerüstet, dass dort künftig die Parkgebühr kontaktlos mit Karte gezahlt werden kann. Gleichzeitig sei laut Stadtverwaltung an diesen Automaten dann keine Barzahlung mehr möglich. Die Bedienung erfolge intuitiv über den Touchscreen, der durch Antippen aktiviert wird. Nach Bestätigung der Auswahl startet der Bezahlprozess am Kartenlesegerät. Außerdem sei die Verwendung von Smartphones oder Smartwatches mit eingerichtetem Mobile-Payment-Zahlungssystem möglich. Der Parkschein werde wie gewohnt vom Automaten ausgedruckt und muss von außen gut sichtbar im Fahrzeug ausgelegt werden. Erzgebirgskreis. Der Pflegedienst im Referat Jugendhilfe des Erzgebirgskreises sucht weiter Pflegefamilien und lädt dazu interessierte Bürgerinnen und Bürger morgen um 17 Uhr zu einer Informationsveranstaltung in das Landratsamt in Annaberg-Buchholz ein. Dabei gehe es um die Themen, warum Kinder eine Pflegefamilie brauchen, welche Voraussetzungen für eine Pflegestelle vorliegen müssen und wie Pflegefamilien vom Referat Jugendhilfe unterstützt werden. Chemnitz. Die Wismut GmbH und das chilenische Bergbauunternehmen Codelco setzen ihre strategische Partnerschaft nach eigenen Angaben fort. Auf dem Programm standen in den vergangenen Tagen Fachgespräche sowie Standortbesichtigungen in Ronneburg, Helmsdorf und Aue. Im Fokus stehen demnach auch zentrale Themen wie der Umgang mit bergbaulichen Abfallströmen, Monitoring sowie nachhaltige Abdecktechnologien in Verbindung mit Rekultivierungsmaßnahmen. Die Partnerschaft zwischen beiden Unternehmen basiert seit 2024 auf einem kontinuierlichen internationalen Wissens- und Erfahrungsaustausch zu nachhaltigen Praktiken im Rohstoffsektor. Zum Sport Leichtathletik. Gute Leistungen gab es für die Athleten des LV90 Erzgebirge am vergangenen Wochenende in Shanghai, Halle und Dresden. Steven Richter gelang bei seinem Debüt in der Diamond League ein sehr guter fünfter Platz. In einem Weltklassefeld schleuderte der 23-jährige Gelenauer den Diskus in Shanghai gleich dreimal über die 65-Meter-Marke. Im sechsten Versuch erzielte er mit 65,49 Meter seine Tagesbestweite und ließ unter anderem den Olympiasieger Roje Stoner, den Olympiadritten Lukas Weisheidinger und den WM-Dritten Alex Rose hinter sich. Weitere LV90-Werfer überzeugten bei den internationalen hallischen Werfertagen mit Bestleistungen und internationalen Normen. Katharina Maisch gewann am Samstag das Kugelstoßen der Frauen souverän vor der Portugiesin Eliana Bandeira. Mit 19,3 Meter übertraf die 28-Jährige gleich zum Saisoneinstieg die Norm von 18,20 Meter für die Europameisterschaften in Birmingham. Einen weiteren Sieg gegen starke internationale Konkurrenz errang Pauline Schubert in der weiblichen U18. Mit ihrer neuen Bestleistung von 17,9 Meter übertraf die Turnerin die Norm von 15,30 Meter für die Europameisterschaften der U18 im italienischen Riti. Das war Erzgebirge aktuell mit Herbert Wilde.
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0: Das Wetter bis morgen.
1: Wechselnd bewölkt und meistens niederschlagsfrei, so geht der Montag im Erzgebirge zu Ende. Am Abend und in der Nacht ziehen weitere Wolkenfelder durch, es bleibt aber meistens trocken. Die Luft kühlt sich dann auf Werte zwischen 9 und 4 Grad ab und der Wind weht dazu nur schwach aus westlichen Richtungen. Am Dienstagmorgen können sich im Tagesverlauf erneut Schauer und Gewitter bilden. Dazu gibt es Tageshöchsttemperaturen mit Werten zwischen 13 und 19 Grad in der Region. Und noch die Aussichten für die kommenden Tage. Am Mittwoch und auch am Donnerstag weiter wechselhaft, mit sonnigen Abschnitten, aber auch mit dichteren Wolken und einzelnen Schauern und Gewittern.
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1: Der aktuelle Verkehrsservice hier bei Radio Erzgebirge RSA. Derzeit keine Störungsmeldungen für unser Sendegebiet. Ihnen allen eine gute Fahrt.
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3: Immer eine gute Fahrt durchs Erzgebirge. 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
1: Herbert Wilder am Mikrofon, Ihnen allen einen schönen Feierabend. Gleich hier bei uns noch einmal der Blick in den kommenden Monat. Am 19. Juni wird es am Fuße des Fichtelbergs den 15. Benefizlauf des Elternvereins krebskranker Kinder Chemnitz geben. Mehr dazu gleich hier bei uns.

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1: Der Elternverein Krebskranker Kinder Chemnitz organisiert den Benefizlauf am Fichtelberg. Es wird die 15. Ausgabe geben. Geplant ist der 19. Juni 2026. Bei uns hier an den Mikrofonen sind Eckhard Wünsch, der Vorsitzende, der Vorstandsvorsitzende des Vereins, und die Geschäftsstellenleiterin Kathleen Teiling. Euch beiden ein herzliches Glück auf.
2: Herzliches Glück auf.
3: Glück auf.
1: Ich freue mich, dass wir uns auch in diesem Jahr wieder verabredet haben, treffen können, um darüber zu reden, was organisiert ist. Ihr seid ja mit euren Vorbereitungen schon ziemlich weit. Wie sieht's aus? Also der Termin steht fest, schon seit einigen Monaten, kann man sagen. Und ab heute sind so auch ein paar Feinabsprachen schon getroffen, oder?
2: Ja, also wir werden das Format wie im letzten Jahr durchführen. Am 19. Juni, wir werden 13 Uhr beginnen am Pavillon hier in Oberwiesenthal unterhalb der Skiwiese mit dem Lauf für die Gymnasiasten des Sportgymnasiums in Oberwiesenthal. Dann wird es 15.30 Uhr ein Aufwärmtraining geben mit der Trainerin Cornelia Walter. Mhm. Und um 16 Uhr wird der offizielle Start durch unseren Schirmherrn durch den Schweißfluch durchgeführt werden zum Benefizlauf, der bis 18 Uhr durchgeführt wird.
1: Für alle, die über Jahre schon diesen Lauf mit begleiten oder auch dem Elternverein sehr nahestehen, sind das ja keine neuen Sachen. Also die wissen ja bestens Bescheid. Wir hoffen ja aber auch immer darauf, es gibt noch mehr Leute auch in der Region, die gern wieder bei diesem Ereignis mit dabei sind. Kathleen, welchen Stellenwert hat der Benefizlauf? Also wenn wir sagen, die 15. Auflage, das ist ja so locker einfach dahingesagt, aber da steckt schon ein ganz schöner logistischer Aufwand auch dahinter, über die Jahre natürlich auch, ne?
3: Ja, das stimmt. Ganz viele wunderbare Beziehungen, das muss man auch sagen, weil mittlerweile ist es für uns so, wenn wir nach Oberwiesenthal kommen, wie ein Stück nach Hause kommen. Jeder weiß von den Partnern hier in der Stadt, was er zu tun hat. Wir werden herzlich empfangen. Und das macht es natürlich für uns in der Organisation natürlich wesentlich einfacher, wenn die Absprachen laufen mittlerweile so. Wir machen es wie immer und jeder weiß, was er zu tun hat. Und das ist natürlich sehr erleichternd für uns. Und für uns ist der Benefizlauf, wir sind leider auf Spenden angewiesen, das ist nach wie vor so. Und da ist das natürlich, dieser Benefizlauf, eine wichtige Einnahmequelle für unsere Vereinstätigkeit, für die Betreuung der betroffenen Familien.
1: Die Erlöse, das wissen ja die meisten auch, kommen dem Verein und den ambulanten Kinderhospizdiensten Schmetterling und Westsachsen zugute. Das wird in diesem Jahr wieder so sein, ne?
3: Das ist in diesem Jahr genau wieder so. Vor allen Dingen der große Punkt der Trauerarbeit. Das ist immer ein bisschen ein schwieriges Thema, das gerade im Radio auch so zu kommunizieren. Aber das sind alles Dinge, die leider nicht finanziert werden und wo auch das meiste Geld mit reinfließt. Und dafür brauchen wir die Spendengelder und die Unterstützung.
1: Der Termin ist ein bisschen zeitversetzt. In den vergangenen Jahren war das immer ein kleines bisschen eher. Ihr habt bewusst jetzt einen etwas späteren Zeitpunkt gewählt, weil das vielleicht auch für die ganze Planung günstiger ist, oder?
3: Genau, die Ursprungsidee war eigentlich immer, oder der Ansatz war der Kindertag. Das ist ja nun mal der 1. Juni. Früher hat man es immer so um den Kindertag rundherum gestaltet. Und jetzt haben wir gesagt, okay, je nachdem, wie auch Feiertage fallen und so weiter. Und auch natürlich vom Wetter her hier in Oberwiesenthal. Wir haben, wenn wir es meistens so ein bisschen in Mitte Juni gelegt haben, mehr Glück mit dem Wetter bisher gehabt.
1: Also Daumen drücken hilft ja sowieso, denn das Wetter muss mitspielen, obwohl bei allen Witterungsbedingungen gelaufen wird und gelaufen wurde. Wir hatten ja schon so ziemlich alles bei den vorangegangenen Benefizläufen, ne?
3: Ja, das stimmt. Also wobei meistens, wenn der Start war, zogen dann die Wolken ab und es wurde wieder schönes Wetter. Also direkt im Regen gelaufen sind wir tatsächlich in den ganzen Jahren noch nicht. Wenn, dann hatten wir im Aufbau und im Abbau den Regen, genau.
1: Am vergangenen 5. Juni war der Tag der Inklusion. Da gab es bei euch einen Tag der offenen Tür in den Kinderhospizdienst.

0: Dinge erleben und diese schönen Geschichten hören. Aber bei uns sind eben auch diese schönen Geschichten, wenn man gemeinsam ein Kinderfest macht, wenn man gemeinsam Familienwochenenden gestaltet und einfach bei dem Leben der Familien mit teilnimmt und eben diese Momente miterleben kann. Also das ist einfach eine andere Form des Lebens, wo wir sozusagen begleiten.
1: Die wesentlichen Aspekte im Kinderhospizdienst sind die Entlastung der betroffenen Familien von dieser schweren Aufgabe mit diesen lebensverkürzt erkrankten Kindern. Und das ist unser Kernthema, dass wir also Bedingungen schaffen, dass wir Voraussetzungen schaffen, dass wir Freiräume schaffen, um die Familien, die Eltern, die Mütter, die Väter und natürlich auch die Geschwisterkinder von diesem Thema zu entlasten. Und ihnen faktisch Freiräume bieten, um mal auf andere Gedanken zu kommen.
2: Mhm. Eckhard, für all diejenigen, die noch nicht so richtig wissen, wie das jetzt mit dem Benefizlauf funktioniert, und wir haben jetzt eben gerade auch den Ansatz gefunden, wozu das Geld ganz dringend gebraucht wird. Das ist ja eigentlich ganz einfach. Also für jedermann, jede Frau, jeden Alters ist es eine machbare Geschichte. Wir freuen uns, es ist ein großes Familientreffen sozusagen.
1: Ja.
2: Die Vereinsmitglieder sind, wenn sie können, immer mit dabei,
1: ja,
2: und wollen sich natürlich auch zeigen. Über die Vereinsarbeit wird berichtet. All das passiert ja an so einem Tag. Wer also jetzt gerne noch kommen will, der kann sich schon immer mal online
1: anmelden. Ja, also ne? Das Anmeldeportal ist online seit April schon geschalten, ne, Kathleen? Und kann sich jeder anmelden. Und es ist auch egal, ob er sich für Laufen, Gehen, Wandern anmeldet. Hauptsache er kommt und trägt dazu bei, dass das Spendenaufkommen damit wächst.
2: Mhm. Dazu sucht man sich einen Sponsor. Oder
1: man sucht sich einen Sponsor, der faktisch die Runden sponsert, finanziell, in welcher Höhe, das ist jedem selbst überlassen, auch die Anzahl ist jedem selbst überlassen.
2: Ein buntes Rahmenprogramm ist ebenfalls vorbereitet, also es wird schon so ein kleines bisschen eine Feststimmung, eine Benefizlauf-Feststimmung werden, Kathleen, oder?
0: So ist die Idee, dieses gemeinsame zusammen, dieses Erlebnis, dass wir tun gemeinsam was Gutes, das soll im Vordergrund stehen, genau. Viele Familien, das sind so die Erfahrungen der letzten Jahre, treffen sich auch hier zum Benefizlauf und dann ist es natürlich so ein bisschen, wie geht's denn dir und was macht denn ihr so, und dann ist das auch eine große Form des Austauschs. Also das ist auch immer sehr schön zu beobachten, wenn da natürlich auch betroffene Familien kommen und das nutzen, um sich einfach mal zu sehen. Genau.
2: Was wir unbedingt noch mit sagen wollen, ist die Tatsache, die Strecke ist bekannt. Also es wird wieder die Strecke gelaufen, wie in den vergangenen Jahren. Nur eine ganz kleine Änderung gibt es da. Und es wird auch wieder eine Rolli-Strecke geben. Gibt es auch wieder eine Kinderstrecke?
1: Ja, es gibt eine Kinderstrecke, die also unten in der Wiese lang gemäht wird.
2: Eine kleine Runde sozusagen.
1: Eine kleine Runde sind wohl 300 Meter in der Größenordnung, ne? Dann haben wir die normale Runde, die wird also faktisch genauso sein wie immer, mit einem Unterschied, dass man jetzt nicht mehr die lange Treppe gehen muss im Bereich der Schanze, sondern dass es dort einen Schlängelweg gibt durch den neu gebauten Spielplatz.
2: Und die Streckenlänge ist ja ähnlich wie immer, also 1,4 Kilometer. Das
1: sind ungefähr 200 Meter länger jetzt durch den Schlängelweg, ja.
2: Also es ist und bleibt natürlich eine gewisse sportliche Herausforderung, Eckhard, aber du hast ja gesagt, also Laufstil kann jeder selber wählen und wie viele Runden man dann gern laufen will, kann man auch selbst entscheiden. Trotzdem gibt es den Gedanken, wir wollen schon gern wissen, wie viele Runden und wie viele Kilometer gelaufen worden sind, dann wenn der Lauf dann ins Ziel geht. Deshalb haben wir eine kleine Bitte zumindest an die Läuferinnen und Läufer, dass die mithelfen beim Zählen ihrer Runden. Ich weiß, das ist immer nicht ganz einfach, weil der eine möchte es ganz einfach nicht, weil ihm das nicht wichtig erscheint. Und der andere sagt sich, ja, also muss ich jetzt ja noch meine Runden zählen. Aber Kathleen, du hattest eine gute Idee, oder?
0: Ja, genau, wir wollen das gerne, oder die Überlegung war, wie können wir diese Runden sichtbar machen, dass man einfach auch mal stolz auf das Ergebnis sein kann und sagen kann, so und so viele Läufer sind da gewesen und die sind so und so viele Runden gelaufen. Und ja, es ist noch nicht ganz ausgegoren, die Idee, aber wir hatten das mit so kleinen Bällen, dass man das irgendwie sichtbar macht in Gläsern, dass man sagt, okay, pro gelaufene Runde wird ein Ball gesammelt und dann kann man am Ende mal sehen, okay, wie viele sind denn zusammengekommen. Müssen wir mal gucken, ob wir das so umsetzen können, aber das fanden wir jetzt so eine ganz hübsche Spielerei.

0: Frische Idee.
1: Vielleicht gelingt's. Also wer noch eine gute Idee hat, kann sich ja durchaus melden. Also wir sind ja auch für noch mehr Ideen empfänglich.
2: Sehr gerne.
1: Also ganz einfach. Ja. Hm. Wie geht's jetzt weiter in den nächsten Tagen? Also die Absprachen sind getroffen. Jetzt müssen sozusagen noch mal ein paar Gespräche mit den Vereinsmitgliedern auch geführt werden. Eckert, wie viel Helfer werden wir ungefähr brauchen?
2: Naja, wir haben wieder eine ganze Anzahl von Helfern am Start. Das geht natürlich damit los, dass wir faktisch ein Zelt aufbauen werden, wo wir die Organisation drin abwickeln werden. Wir werden viele Helfer brauchen zur T-Shirt-Ausgabe, zur Registrierung der Läufer, zur Ausgabe von Getränken, zur Ausgabe von Würstchen und belegten Brötchen. Und wir werden jemanden brauchen, der die Strecke aufbaut und wieder abbaut. Und insofern werden wir ja bestimmt 20 bis 25 Leute hier am Start haben, die sich darum kümmern, dass dieses ganze Event, was wir wieder in bewährter Form planen, dann auch zum guten Ausgang kommt. Ne? Mhm. Und wir haben jetzt schon faktisch hier in Oberwiesenthal mit den ganzen Partnern, mit der Stadt Oberwiesenthal, mit der Schwebebahngesellschaft, Fischelberg-Schwebebahngesellschaft, mit unseren Schirmherrn, mit Jens Weißfluch, haben wir die Dinge schon alle abgesprochen. Wir werden noch mit dem Gymnasium sprechen heute. Und insofern sind wir da sehr guten Mutes, weil wir immer sehr, sehr herzlich aufgenommen werden überall und alle Partner hier richtig an einen Strang mitziehen. Und insofern wird das sicherlich auch wieder dieses Jahr eine tolle Veranstaltung werden, die für alle eine echte Bereicherung sein wird.
1: Das könnte man fast als Schlusswort so stehen lassen, aber ein was müssen wir unbedingt noch erwähnen, nehmen Sie Jürgen, der tapet. Also wir wollen auf das Läufer-Shirt noch hinweisen. Das wird es in diesem Jahr wieder geben. Manche sammeln das Shirt, ja. Kathleen hat eins mitgebracht. Da
0: dieses Jahr in einem wunderschönen Dunkelgrün mit, ja, ich sage jetzt mal so senfgelbem Aufdruck. Wir haben schon festgestellt, wir haben diese Läufershirts im Laufe der Jahre leider nicht gesammelt. Vielleicht wäre das eine schöne Idee, wir haben im Prinzip keinen richtigen Überblick mehr, in welchem Jahr welche Farbe. Man kann es anhand der Bilder, ja, aber das wäre vielleicht eine schöne Sache, wer was hat und uns vielleicht zur Verfügung stellen könnte, dass man mal wie so eine Sammlung macht.
1: In eine Modenschau machen,
0: ja. genau. Vielleicht machen wir das dann zum 20. Lauf. Aber genau, und dieses Jahr, wie gesagt, in einem schönen Dunkelgrün. Hm.
2: Aber man könnte ja mal überlegen, ob jemand, der ganz viele hat, da mal Fotos macht uns die mal schickt. Dass wir sie vielleicht mal alle als Foto haben.
1: So ein Aufruf
2: wäre vielleicht ganz eine gut. Idee. Ne?
1: Das ist wirklich eine gute Idee.
0: Ja.
1: Also, die Einladung steht. 15. Benefizlauf des Elternvereins Krebskranker Kinder Chemnitz am 19. Juni und wir starten schon um 13 Uhr. Wer also mit da sein will, dann beginnt das läuferische Programm mit den jungen Sportlerinnen und Sportlern des Landkreisgymnasiums Annaberg, Außenstelle Oberwiesenthal. Und dann geht's ans Aufwärmen, 15.30 Uhr. Dann werden noch mehr Läuferinnen und Läufer mit an den Start gehen, den wir dann pünktlich um 16 Uhr wieder mit Schirmherr Jens Weißflug vollziehen wollen. Ich danke euch beiden ganz sehr fürs Kommen und wir drücken mal ganz, ganz fest die Daumen, dass wir wieder eine riesengroße Läufergemeinschaft zustande bringen. Über Zahlen reden wir jetzt nicht, aber wir freuen uns, wenn es eben wieder so 5, 6, 7, 800 werden würden. Das wäre schon
2: toll. Das wäre toll, ja. Mhm. Vielen herzlichen Dank, dass wir hier sein dürfen.
0: Vielen Dank.
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1: Wechselnd bewölkt und meistens niederschlagsfrei, so geht der Montag im Erzgebirge zu Ende. Am Abend und in der Nacht ziehen weitere Wolkenfelder durch, es bleibt aber meistens trocken. Die Luft kühlt sich dann auf Werte zwischen 9 und 4 Grad ab und der Wind weht dazu nur schwach aus westlichen Richtungen. Am Dienstagmorgen können sich im Tagesverlauf erneut Schauer und Gewitter bilden. Dazu gibt es Tageshöchsttemperaturen mit Werten zwischen 13 und 19 Grad in der Region. Und noch die Aussichten für die kommenden Tage. Am Mittwoch und auch am Donnerstag weiter wechselhaft, mit sonnigen Abschnitten, aber auch mit dichteren Wolken und einzelnen Schauern und Gewittern.
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1: Der aktuelle Verkehrsservice hier bei Radio Erzgebirge RSA. Derzeit keine Störungsmeldungen für unser Sendegebiet. Ihnen allen eine gute Fahrt.
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14: Immer eine gute Fahrt durchs Erzgebirge. 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
2: Im Eberdorf reden sie anders als im Unnerdorf.
3: Das ist was Schönes, das empfehle ich weiter.
4: Ich sage, das ist gut, weil die Bayern verbinden sich die Gosch nicht. Wir verbinden uns die Gosch hier im Leuten.
3: Ja, ich würde mich freuen, wenn man einfach den Leuten suggerieren könnte, es gibt Dinge, die sei einfach und trotzdem richtig schön.
2: Im Eberdorf reden sie anders als im Unnerdorf.
5: Ich bin ja Ur-Erzgebirger.
3: Und der Mensch, der also sich mit Laptop und mit sonst was umgibt, dass da wieder Markt.
4: Man kann halt alles vereinheitlichen, globalisieren und sonst was, und der Mundart, die gehört nur dazu und das ist die Identität von uns.
3: Ganz einfache, kleine Dinge, sei schön. Keine schönen Waren muss man entdecken.
2: Aber beim Metzentrieben, das sollte mir haben Kinder fast. Das könnte man wieder machen, das sollte eine Moin geht immer. Über sowas, da könnte ich mich zerrücken. Zum Beispiel, also komischen Dialekt reden sie in Bayern und in Berlin. Also im Erzgebirge ist eigentlich eine Sprache, die nicht komisch ist. Das ist das, was man jeden Tag hört.
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6: Ich möchte euch heute eine kleine Geschichte vom Safenlob aus Eimstock vorlesen. Singstund. Ne Krausendolf sei Frau hat's nicht gern gesah, wenn er in der Singstund gegangen ist. Naja, sie hat auch nicht ganz Uracht. Es war allemal spät in der Nacht, ehe der Dolf heimkam. So lang brauchte auch eine Singstund nicht zu dauern. Es war auch wieder mal recht spät worden. Einen anderen Morgen, wo der Dolf nicht aufstehen wollte, sagt seine Frau, »Na, sag mal einmal, was macht ihr nur eigentlich so lange in der Singstund?«
7: »Na, das kann ich dir schon sagen«, sagt er. »Das ist nur einmal so. Erst wird ein wenig erzählt, geht er was Neues. Und nachher, ihr alle zusammenkommen, spielen wir einen Skat oder einen Doppelkopf. Und nachher, na, hör ich mal«, sagt seine Frau, »wenn singt ihr denn da?«
8: »Singen«. Singe, sagt der Dolf. Ne singe, du nimm mir Hand zu.
6: Leg auf, ihr Leid, und vielen Dank, sagt euch aus Dum, der Schubert Frank.
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1: Das war der Montag hier bei Radio Erzgebirge, RSA. Gleich geht es weiter mit den Kollegen von RSA aus Leipzig. Ich bin Herbert Wilde. Ihnen allen noch einen entspannten Montag, Feierabend.

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1: Als ich zu einer Veranstaltungsreihe in Namibia war, sagte ein Pastor, die neuen Bundesländer müssten doch als die alten Bundesländer bezeichnet werden. Ich fragte zurück, und warum sollten wir im Osten die alten Bundesländer sein? Seine verblüffende Antwort, na, ihr habt doch Johann Sebastian Bach und Martin Luther. Im Osten gibt es vieles, worauf die Menschen stolz sein können. Zum Beispiel Martin Luther und Johann Sebastian Bach. Die Ossis müssen sich nicht verstecken. Außerdem sollte man wissen, dass die Sachsen Hochdeutsch sprechen. Martin Luther hat nämlich die Bibel von Hebräisch und Griechisch in Sächsisch übersetzt. Meißner Kanzleisprache nannte man das. Unter dem Kurfürsten von Sachsen hat Luther damit den Grundstein für Hochdeutsch gelegt. Über diesen Kulturschatz freue ich mich natürlich. Wenn ich daran denke, werde ich aber auch nachdenklich. Ich frage, warum interessieren sich die meisten Menschen in Deutschland, in Ost und West, heute nicht für Gott wie Luther und Bach? Denken wir, dass wir unser Leben und die Welt besser verstehen und im Griff haben? Vollbringen wir größere Leistungen ohne Gott? Ich halte es da lieber wie Luther und Bach. Ich lebe mit dem, der mir das Leben geschenkt hat, und bin gespannt, was Gott aus meinem Leben macht. Das gibt mir Gelassenheit im Leben und Hoffnung auf den Himmel, wie bei Luther und Bach.
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3: Hallo zusammen, hier ist wieder Frank Fleming mit der Musikkiste, und in der heutigen Sendung möchte ich in meiner Zeitreise des Ostrock mit euch zusammen in das Jahr 1971 gehen. International gesehen waren 1971 vor allem Bands des Progressivrock wie Emerson, Lake & Palmer oder Yes und natürlich des Hardrock wie Led Zeppelin, Black Sabbath oder Deep Purple schwer angesagt. Genau in diese Kerbe schlug auch die Band Hungaria. Diese hören wir nun zum Einstieg mit ihrem damaligen Erfolgstitel Die Nacht der drei Schönen.

1971 trugen die Bemühungen des Rundfunks zur DDR, eine eigenständige deutschsprachige Musik zu produzieren, erste Früchte. In der Top 50 findet man neben den bereits aus dem Vorjahr bekannten Bands wie Elektra, Klosterbrüder, Thomas Naczynski und Dresden Sextett zwei echte Neuentdeckungen. Die Pudis und die Klaus Renft Combo. Beide Bands werden uns in den kommenden Jahren mit einer Reihe von Liedern beglücken, die heute völlig zu Recht als Klassiker des Ostrock bezeichnet werden können. Doch bleiben wir zunächst bei den ersten Produktionen. Die Pudis liegen hier musikalisch irgendwo zwischen Progressiv und Hardrock, à la Uriah Heep oder Deep Purple. Inhaltlich gab man dem Lyriker Wolfgang Tiltner klare Vorgaben. Nichts mit Liebe, nichts Schlagerhaftes, eher was Kämpferisches, Kraftvolles. Nun denn, hören wir uns das Ergebnis mal an. Hier sind die Pudis mit Türen öffnen sich zur Stadt.

Mit dem zweiten Hit des Jahres 1971, Geh dem Wind nicht aus dem Wege, wurden die Pudis im Text noch etwas konkreter und auch mutiger, wenn sie sangen, willst du Wärme in dein Häuschen, blase kräftig in die blasse Glut. Was in deinem Kopf steckt, zählt, nicht die Haare und auch nicht der Hut. Das war schon mal für DDR-Verhältnisse im Jahre 71 nicht schlecht. Kam jedoch bei der Konkurrenzband, der Klaus-Renft-Kombo aus Leipzig, noch verschärfter rüber. Die sangen in ihrem Lied Zwischen Liebe und Zorn dann schon mal von Leuten, die am Hintern zu schwer und im Kopf zu bequem. Oder indirekt an die Funktionäre gerichtet, dass Revolution kein Bett und kein Thron für den Arsch zufriedener Leute ist. Hören wir also mal rein. Hier ist die Klaus-Renft-Kombo mit Zwischen Liebe und Zorn.

Ihr hört Franks Musikkiste mit Musik aus dem Jahre 1971, jenseits des Eisernen Vorhangs. Gerade wechselten sich Cäsar und Monster von der Klaus-Renf-Kombo an den Mikrofonen zu einem recht kritischen Text von Gerulf Pannach ab. Nach all dem Gebrülle, Gerocke und Schütteln der langen Haare ist es vielleicht auch recht interessant zu wissen, dass der Ostrock auch schon 71 leise Töne und äußerst angenehme Stimmen kannte. Ein gutes Beispiel dafür ist die aus dem Jazz kommende Leipziger Sängerin Uschi Brüning. Sie erfreut uns nun mit einem angeswingten Blues im 6/8-Takt und ihrer betörenden Stimme. Hier ist Uschi Brüning mit »Komm doch zu mir«.

Uschi Brüning mit Komm doch zu mir. Ein Blick in die Top 50 des Jahres 71 verrät uns, dass neben Pudis und Renft weitere neue Namen erstmals auftauchen. Hierzu gehören Panterei, die Gruppe Bayon, Jürgen Kehrt aus Erfurt und eine Band mit einem Pseudonamen, das Peter Holten Sextett. Ihre Ballade Überall bist du soll dann auch unser heutiger Rausschmeißer sein. Hier ist das Peter Holten Sextett mit Überall bist du.

0: Leider hat man von dieser Band mit der interessanten Stimme ihres Sängers Bernd Bangl nicht mehr viel im Radio gehört. Nachdem sich 1976 zwei Mitglieder von der Band trennten und die Hardrock-Band Babylon gründeten, löste sich das Peter Holten Sextett 1979 auf. Und das war's auch schon wieder in unserer Zeitreise durch den Ostrock und dem Jahr 1971, in dem nach Polen und Ungarn nun auch endlich im Osten Deutschlands echte Rockmusikproduktionen entstanden. Euch allen eine gute Zeit, euer Frank.
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